0: 指派下策划并实施袭击，涉嫌犯有袭击民用目标等战争罪行。
1: 此次庭审是首起针对北溪管道爆炸事件的司法审理。德国检方指控嫌疑人谢尔盖涉嫌领导潜水员及爆破专家等成员，策划并实施了针对北溪一和北溪二管道的破坏活动。在十四号的庭审中，谢尔盖在检方宣读完起诉书后选择保持沉默。其辩护律师团队称，没有确凿证据证明被告参与了犯罪活动，并表示审判的关键问题在于北溪管道究竟是军事目标还是民用能源基础设施。法院目前已确定在10月14号至12月17号期间举行16次法庭审理，并计划在明年1月和2月安排后续审理日程。2022年9月26号，连通俄罗斯和德国以及其他欧洲国家的波罗的海海底输气管道北溪一和北溪二，经过丹麦和瑞典附近海域的部分发生剧烈爆炸，大量天然气泄漏。调查发现，四条管道中的三条发生泄漏，已遭人为破坏。德国检方认为，谢尔盖及其所属团伙涉嫌在丹麦伯恩霍尔姆岛附近海域潜水安装多枚炸弹，以炸毁北溪管道。谢尔盖2025年8月在意大利被捕，同年11月被引渡至德国，今年7月遭德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
2: 此次庭审还可能进一步加剧德国国内围绕对乌克兰援助的政治争论。目前德国国内已经存在要求重新审视对乌军事援助的声音。北溪天然气管道爆炸案开庭后，这些政治力量也会借此要求德国政府做出解释，甚至将案件与对乌援助联系起来。这意味着随着庭审的推进，案件的影响可能从法庭延伸到德国议会和公共舆论场，未来也可能对德国的对乌政策产生影响。总台记者德国报道。
3: 这是德国司法机关首次就这起重大基础设施破坏事件启动刑事审判。
0: 案件不仅涉及爆炸行动的具体实施者，也牵动着德国对乌克兰政策、欧洲能源安全以及相关国家责任等一系列敏感议题。一些德国政界人士要求全面调查爆炸案背后的政治责任，并质疑德国继续向乌克兰提供资金和支持的合理性。
1: 庭审当天，法院外举行了不同立场的抗议活动，其中德国社会正义与经济理性联盟汉堡分部组织集会，要求进一步调查北溪管道爆炸事件的幕后责任，呼吁德国政府就事件涉及的政治问题作出解释。该组织认为，仅仅审理一名涉嫌参与行动的人员，并不足以回答这起事件背后更广泛的政治疑问。该组织汉堡分部主席在接受采访时表示，公众一方面希望真相能够尽快大白，另一方面也担心调查可能将责任归咎于某个特定群体，而真正的幕后策划者最终仍然逍遥法外。
4: Die Hoffnung ist, dass die Wahrheit an den Tag kommt, aber die Befürchtung ist, dass uns hier etwas vorgemacht werden soll, dass hier eine individuelle Gruppe sozusagen hingestellt wird als vermeintliche Attentäter, die möglicherweise dann auch, wo man dann merkt, das könnte es gar nicht gewesen sein. Also wir befürchten, dass hier etwas inszeniert wird und am Ende das Ganze ins Wohlgefallen zusammenbricht und die eigentliche Strippenzieher dahinter versteckt bleiben. Das ist das, was wir befürchten.
1: 沃伊奇克认为，如果后续调查能够证实乌克兰政府知情甚至参与策划，那么德国政府就必须回答，为何在本国及欧洲重要能源基础设施遭到破坏的情况下，德国仍持续向乌克兰提供大规模资金支持。
4: Naja gut, wenn es so ist, wie wir vermuten, dass, oder auch die Staatsanwaltschaft hat es ja auch ausdrücklich schon gesagt, dass es genügend Indizien dafür gibt, dass die ukrainische Regierung mindestens davon Kenntnis hatte oder wahrscheinlich es auch gesteuert hat, dann muss man sich mal fragen, warum wir eine Regierung haben, die es zulässt,dass Infrastruktur von anderen Ländern zerstört wird und wir diesem Land, dieser Ukraine, noch dieses Jahr zum Beispiel 100 Milliarden Euro zur Verfügung gestellt haben für diesen Stellvertreterkrieg.
3: 古巴外长罗德里格斯14号在社交媒体上表示，美国国务卿